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0: Wat et nit all jüft in Düsseldorf, heißt es mal wieder hier auf Stream Day. Am Mikrofon Kalle Wahle. Ich begrüße euch recht herzlich heute und habe das Attentat beim CSD in Berlin zum Anlass genommen, um einfach mal zu quatschen, was macht das eigentlich mit uns Menschen? Die Demokratie ist in Gefahr oder auch nicht. Eingeladen hatte ich dazu mal öffentlich. Aber da kam dann doch nicht so furchtbar viel. Aber auf Wunsch habe ich dann doch zwei Ladies hier eingeladen und die sind da. Und da begrüße ich als erstes die Dorte Kretschmer. Du bist eine Aktivistin bei der Diakonie in Düsseldorf, ja?
1: Ja, genau. Herzlich willkommen. Vielen Dank für die Einladung. Und genau, wir beschäftigen uns in der Diakonie Düsseldorf natürlich auch mit queeren Menschen, haben eine Tagespflege für Senioren und arbeiten auch mit dem Dorothee-Sölle-Haus zusammen, wo Menschen ein Zuhause finden können im Alter.
0: Herzlich willkommen. Ich freue mich. So, Anke Schürk. Anke sagt ja immer, sie wäre eine der Redakteurinnen hier, aber du hast ja noch nie mal geschafft, mal hier eine Sendung zu fahren.
2: Ich habe nie gesagt. Ich habe nur gesagt, ich mache mal ein Sendungchen, wenn mir jemand bei den Liedern unterstützt, sie da reinstellt.
0: Und das sind ganz viele Knöpfe, die man hier bedienen muss.
2: Ja, genau. Und das kann ich immer noch nicht. Und das.
0: Aber da genießt du ja auch, dann mal auf dem Hocker zu sitzen, auf der anderen Seite und mal in das Mikrofon zu quaddeln. Ne? Ja. Du bist auch der Regenbogen-Community zugehörig, aber auch so ein Tausendsasser in der Stadt, in der Politik und im was bist du, wie heißt der Rat?
2: Der Behindertenrat.
0: Behindert darf man sagen heute, ne?
2: Ja, wollen wir auch. Also ja. Man umgeht es ja eigentlich immer so, diese Menschen mit Mobilitätseinschränkungen oder so. Also ich sage immer, wir sind behindert. Mhm. Ja, und das ist eigentlich nicht das Problem, nur vor die Barrieren, vor die wir gestellt werden. Das ist das Problem.
0: Ach, das Lieblingsthema von
2: Anke. Ja, das ist eigentlich, deswegen alle sagen, oh, komm,
0: da ist ja. Ja, da fangen mir die Augen an zu funkeln. Gefunden?
2: Ja. Ja, ich werde das auch weitermachen. Ich sage ja immer noch, ich will auch, dass auf meinem Grabstein mal steht, Anke hat es geschafft, dass Düsseldorf eine der barrierefreisten Städten in Deutschland wurde. Mhm. Und da brauche ich eure Hilfe.
0: Ja. Da schauen wir mal, wie wir das hinkriegen. Jetzt versuchen wir ja gerade schon wieder irgendwelches Pflaster in der Stadt zu erneuern, weil das schon wieder nicht gut ist. Da denke ich tatsächlich aber auch als, ich bezeichne mich jetzt noch als gesunden Mensch auf zwei Füßen und recht mobil, da denke ich immer dran, wenn ich auf den Marktplatz komme, wo auch viele Leute Rathausplatz sagen, da kriege ich immer einen Föhn. Das ist der Marktplatz hier am Rathaus.
2: Entschuldigung, habe ich auch gemacht.
0: Ja. So, aber wenn dieser Platz mit diesem Kopfsteinpflaster, das ist doch für behinderte Menschen oder halt eben auch für die gesunden Frauen mit den High Heels und mit den Pumps, ist das doch tödlich. Warum hat man das nicht schon lange mal abgeschafft? Aber
2: also ich war da auch gerade wieder am Samstag und habe auch gedacht, ich habe ganz normale Turnschuhe zum Glück angehabt. Ich habe gedacht, wenn ich irgendwas ein bisschen Hacke nur angehabt hätte, dann wäre ich da irgendwo, hätte ich da wieder gelegen, irgendjemandem zu Füßen. Ja.
0: Doch, du hast mit Menschen mit Rollstuhl zu tun. Das ist schon auch schön, wenn man die ja so durchschaukelt auf dem Kopfsteinpflaster, ne?
1: Ja, so ist es. Und solange es uns gut geht, denken wir darüber gar nicht so viel nach.
0: Ja.
1: Beschäftigen uns auch nicht damit, wie es uns geht, wenn wir älter werden.
0: Mhm.
1: Und dann stehen wir plötzlich da und sind vielleicht doch froh, wenn es das eine oder andere Hilfsangebot für uns gibt.
0: Ja, aber wie gesagt, so Kopfsteinpflaster ist schon etwas, natürlich, wir haben gerade die Kirmes auch hinter uns, ja, der Kirmesplatz da unten, natürlich können wir den nicht verdichten und versiegeln. Kopfsteinpflaster, da versickert ja das Rheinwasser drin, wenn Hochwasser ist. Aber letztendlich, wenn ich da über die Kirmes gehe und sehe also sowohl Menschen im Rollstuhl, die natürlich gerne nochmal auf die Kirmes möchten, aber diese armen, hilflosen Kinder in den Kinderwagen, die müssen doch da drin liegen und kotzen, wenn ihre Eltern die da über dieses Kopfsteinpflaster schaukeln. Kann man diese Kinder im Kinderwagen nicht zu Hause lassen? Aber jetzt werde ich schon wieder intolerant, ne?
1: Klar, also dann vergisst man die ersten Jahre seiner Kindheit. Jetzt wissen wir, warum.
2: Ja. Also, ich komme ja vom Dorf, da gab es keine Kirmes. Also nur eine ganz kleine da war da nicht so viel. Aber diese Geschichte mit, also Traber hat ja dieses Jahr wenigstens mal so, wie heißt das nochmal, Ich überlege gerade, wenn man eine Treppe hochgeht.
0: Eine Rampe,
2: genau. Traber hat ja, nachdem ich letztes Jahr ja auch so geschimpft habe, hat er jetzt wirklich mal Rampen bei sich hingelegt. Ja. Das ist dann toll, ich komme ins Traberzelt rein, aber in 90% der anderen Zelte komme ich dann nicht rein, also jetzt, Mensch im Rollstuhl.
0: Also jetzt machen wir mal Werbung für alle anderen. Schumacher hatte das auch und Olli Wilmering hatte das auch. Und die Karin mit dem Karis-Körbchen auch.
2: Unser Kirmes-Körbchen war auch, ja.
0: Also es fällt dann natürlich dann auf, aber da sind wir wieder bei der Toleranz, Anke. Ja? Beim CSD jetzt zum Beispiel. Du siehst 3 Halbnackte und 10 mit einer Doggy-Maske und alle Schwulen sind scheiße. Ja, so. Und so siehst du eben auch, die ganze Kirmes ist kacke, außer Traber, der hat eine Rampe. Nein, du siehst den einen oder die zwei, die keine Rampe haben.
2: Ja, und denen sag
0: natürlich
2: ich das
0: in deiner Situation,
2: auch.
0: Ja. Ne?
2: Den sage ich das dann auch, weil ich habe ja zum Glück nur einen Stock. Ich komme da ja noch hoch, also das geht ja noch. Aber ich denke dann immer an die Leute, die das nicht schaffen. Und denen möchte ich das auch gönnen, dass die tolle Kirmes. Ich habe so viel Spaß gehabt. Ich war in 3 Tagen auf der Kirmes und wir haben so viel gefeiert und gelacht. Und
0: Firebeast.
2: Ja, und das sollten wir eigentlich allen Leuten in Düsseldorf zugestehen.
0: Geht die Diakonie mit den Seniorinnen und Senioren auch auf die Kirmes oder ist das Spielchen dann vorbei, wenn man so in der Pflege ist?
1: Nein, in keinster Weise. Natürlich werden Ausflüge gemacht. Das richtet sich aber danach natürlich aus, was die Menschen sich gerne wünschen. Mhm. Mit der queeren Tagespflege waren wir in der Ausstellung Queere Moderne zum Beispiel.
0: Ja.
1: Und das ist ein Wunsch der Gäste und natürlich auch der Bewohner gewesen.
0: Ja.
1: Und dann organisiert man das und das klappt im Regelfall auch ganz gut.
0: Ja.
1: Wir haben viele Ehrenamtliche, die uns dann helfen.
0: Die helfen, ja.
1: Mhm. Genau.
0: Ja. So, grundsätzlich reden wir ja über Menschen. Und da habe ich den ersten Song mal rausgesucht. Der ist ein Motto-Song damals gewesen vom CSD in Dresden, wo das Motto hieß 100% Mensch. Und da haben dann meine Zuhörerinnen, die regelmäßig dabei sind, die kennen dann meinen Spruch da schon. Der wurde zusammen gesungen tatsächlich von über 40 Künstlerinnen und Künstlern in ganz Deutschland. Der Holger Ettmeier ist durch die Lande gereist und das Phänomen tatsächlich ist, man hört da, ich glaube, 46 Stimmen. Die waren aber nie zusammen in einem Studio oder auf einer Bühne. Also das ist schon ein toller Song, der auch das Gemeinsame einfach auch ausdrückt. Hört einfach mal zu. 100% Mensch.

0: Ja, 100% Mensch, ne? Egal, wo man, wie man uns kennt. Und da sind natürlich im Moment, da scheiden sich ja die Geister und Geisterinnen in der Politik, in der Gesellschaft. Was passiert hier gerade mit uns? Ist das beunruhigend, was wir gerade erleben? Oder ist das alles so normal? Wenn es dem Menschen, oder wie heißt das, wenn es dem Esel zu wohl wird, geht er aufs Eis? Geht es uns Menschen allen zu gut, dass wir jetzt anfangen können, uns gegenseitig auf die Nerven zu gehen und uns kaputt zu machen? Oder was passiert gerade mit uns?
1: Ja, wir sehen auf jeden Fall, dass der Wind etwas heftiger wird und auch kälter. In der Diakonie Düsseldorf haben wir auch eine Sachbeschädigung bei unserer queeren Tagespflege feststellen können. Da ist unsere Beachfleck, die draußen im Eingang steht, beschmiert worden vor einigen Wochen. Es gab schon mal eine Situation, wo auch Aufkleber entfernt worden sind. Und jetzt natürlich der CSD in Berlin, da sieht man schon, und es fühlt sich einfach mehr an. Persönlich erlebt man auch Übergriffe. Insofern, ja, der Wind weht kühler. Und das macht etwas mit uns. Am Wochenende, als der CSD in Berlin stattgefunden hat, war ich mit meiner lesbischen Freundinnengruppe an der Mosel und wir sind morgens aufgewacht und haben die Nachricht dann zusammen erstmal verarbeitet. Und die Reaktionen waren sehr unterschiedlich. Zum einen haben einige Frauen gesagt, ich habe Angst und wenn es hier enger für uns wird, dann werden wir das Land verlassen. Aber die allermeisten haben eher die Haltung gehabt, so jetzt stellen wir uns erst recht auf, werden lauter, sind da, zeigen uns. Und für uns Menschen, die wir jetzt im normalen Lebensalter sind, ist das sicherlich auch möglich und vielleicht einfacher. Für ältere Menschen, queere ältere Menschen, ist die Situation oftmals anders. Die brauchen Schutzräume. Und die finden sie natürlich auch bei uns und sind dankbar dafür, dass wir dieses Projekt realisiert haben. Das läuft jetzt im dritten Jahr mit einer Förderung. Mhm. Der Dietmar Sachsler ist unser Projektleiter und macht das wunderbar.
0: Ja.
1: Und sieht aber auch, dass das nicht reicht. Er hat mit der Frau Bücking aus dem Dorothee-Sölle-Haus die Abteilungsleitung der Einrichtung eine Kooperation geschlossen, eine Zusammenarbeit läuft da sehr gut, die auch dann queere Menschen dort stationär aufnimmt, wenn sie in der Tagespflege nicht mehr versorgt werden können.
0: Ja.
1: Und da lebt inzwischen auch eine Gruppe von queeren Menschen, die dort ein ganz liebevolles Zuhause gefunden hat.
0: Das ist natürlich auch ganz, ganz wichtig, dass man einfach dann im Alter sich nicht mehr unbedingt verstecken muss. Ich denke ja gerade die Generation, gut, ich gehöre da jetzt vom Alter her dazu, aber nicht vom Kampf her, weil ich habe ja nun auch ein anderes Leben noch gehabt zwischenzeitlich. Und da, wo halt eben die Menschen meiner Generation gekämpft haben. Und die CSD-Bewegung kommt ja nun erst seit 1969 auch weltweit um die Ecke, als da in New York die Steine geflogen sind. Und da waren es aber auch Transmenschen, witzigerweise, was am Anfang in den ersten Demonstrationen ja, ich sag jetzt mal, die Schwulen haben das sich einverleibt erstmal. Und gerade heute, wenn das Thema Trans auf den Tisch kommt, und das ist ja scheinbar auch das ganz große Reizthema in der Gesellschaft. Die Schwulen und Lesben sind ja eigentlich akzeptiert gewesen vor 20 Jahren. So, ich habe da nicht gekämpft, aber diese Seniorinnen und Senioren, die gekämpft haben, die müssen natürlich am Lebensabend dann auch ihren Schutzraum haben und sich nicht wieder verstecken und Angst haben müssen, dass irgendwas passiert, ne?
1: Und diese Bedeutsamkeit hat für die eben betroffenen Menschen schon eine hohe Relevanz und dafür ist es wichtig, dass es diese Angebote gibt und die Diakonie Düsseldorf stellt sich eben auch als Unternehmen in den Wind und bezieht ganz klar Position, mhm, unterstützt und fördert diese Arbeit.
0: Wir haben ja schon auch eine Sendung gehabt hier miteinander. Weißt du, wann es war?
1: Das ist sicher 2 Jahre her. Also wir standen damals zu Beginn des Projektes dort.
0: Ich habe gegoogelt. 5. September 24.
1: Oh.
0: Tatsächlich. Ja. Ja. Anke, weißt du noch, wann du hier warst?
2: Wann ich das erste Mal hier war.
0: Barrierefreiheit?
2: Waren wir noch, glaube ich, im anderen Gebäude. Ja.
0: Stimmt.
2: Ja. Also ist auch schon
0: das
2: ein bisschen
0: war im
2: her.
0: März 22.
2: Ja, kann gut sein. Hast du auch geguckt.
0: Die
2: ja.
0: Zeit vergeht, ja. Ja, aber wir haben ja schon drüber gesprochen auch. Und jetzt durch Berlin sitzt du wieder hier und wir haben zwischenzeitlich, da sind wir ja auch wieder wie alte Leute. Wir müssen mal telefonieren, wir müssen mal Kaffee trinken und dann fängt der Alltag uns wieder ein und dann zack, sind wieder 2 Jahre rum. Da könnte man natürlich auch mit dem CSD-Team mal in den Einrichtungen aufschlagen und sagen, so, da sind wir, wir können mal reden. Wie war das bei dir, wie war das bei euch? Mit den Karnevalisten machen wir das. Ja?
1: Das ist auch absolut wichtig und unsere Gäste würden sich mit Sicherheit sehr freuen, wenn ihr vorbeikommt und mit denen redet und das aufarbeitet. Ich sehe aber auch, dass das viele Menschen drumherum beschäftigt. Viele Senioren, die in den Einrichtungen leben oder sich dort aufhalten, beschäftigen sich mit der Thematik und stellen Fragen oder zeigen ihre Solidarität. Die ist sehr hoch, auch bei uns im Unternehmen, mhm, an vielen Stellen. Und das ist natürlich etwas, was trägt und allen etwas Rückendeckung gibt, die auch absolut notwendig ist.
0: Mhm. Aber du redest jetzt gerade von Solidarität, von dem Miteinander, auch von anderen Menschen. Da gibt es jetzt gerade, da frage ich mich natürlich auch schon wieder in meinem hohen Alter, was ist das jetzt schon wieder für ein Begriff? Die Allies, das sind alle Menschen, die uns solidarisch sind, aber muss man dafür schon wieder ein Wort haben? Das ist schon wieder irgendwo völlig verrückt. Sag deinen Seniorinnen und Senioren mal, da kommen jetzt ein paar Allies, dann sagen die, was hast du bestellt?
1: Ich glaube, dass es gar nicht wichtig ist, alle Namen zu kennen. Ich glaube, es ist auch nicht wichtig, dass man gut gendern kann. Ja. Ich glaube, dass wir als Menschen zusammenstehen. Das ist das Wichtigste, was es gibt. Und diese Solidarität erlebe ich. Und das gibt mir selber auch Kraft, wenn Kollegen sagen, die sich vielleicht als heteronormativ bezeichnen, darf ich dein Armband haben? Ich möchte es tragen, weil ich bin solidarisch. Das ist groß.
0: Ich liefere mal die Soli-Bändchen in das Dorothee-Sölle-Haus. Wir haben noch welche vom CSD. Ja,
2: ich muss aber auch echt sagen, wo du sagst, Allies, das habe ich, ob du es glaubst oder nicht, ich habe die beiden Jungs von Tokyo Hotel, die haben ja jetzt eine eigene Sendung, wo die ihnen auch erzählen, was die so machen und so, die sprachen immer davon, dass die Allies ja auch alle dabei wären. Und ich so, boah, was ist denn das? Ist das irgendwie eine außerirdische Lebensform oder so? Und dann habe ich das erstmal gegoogelt und seitdem weiß ich wirklich erst, was das bedeutet. Also für mich war es von Anfang an, war es für mich nie eine Frage, ist jemand Mann, Frau, schwul, bi, lesbisch, heterosexuell? Sagt er immer nur so schön mit dem Lied einer bekannten Düsseldorfer Band, wir gehören Mensch, zusammen. Mensch. Das ist der Appell. Ja. Und einfach alle zusammen, das war für mich nie so eine Frage. Ich habe immer gesagt, ich bin jetzt, ich bin so manchmal die Quotenhete. Ich bin momentan mit einem Mann zusammen. Ich habe aber auch gesagt,
0: Furchtbar.
2: Schrecklich. Ist ein total hetero. Netter, ein total lieber, gut
0: was aussehender sagen die Kerl. Was sagen die Nachbarn dazu, dass die heterosexuell sei?
2: Ja. Bis jetzt haben sie noch nichts dazu gesagt.
0: Ja, aber
2: außer wenn es zu laut war.
0: Anke, stopp, wir sind noch vor 22 Uhr. Nein, aber es ist ja tatsächlich, wir reden natürlich hier vor offenen Türen und über das Gleiche, was wir meinen. Aber wo sind die, die uns das nicht mehr gönnen? Da habe ich mein ganz großes Problem in der politischen Diskussion. Einerseits sind es natürlich die Islamisten, die Ausländer, das sage ich jetzt mal ganz bewusst, diesen Begriff, die vielleicht sich nicht anpassen wollen hier. So, wenn natürlich der eine Teil der Bevölkerung sagt, wo wäre die Pflege, wo wären die Ärzte, wo wäre die Müllabfuhr, wo wäre das, was uns versorgt, wir würden ganz dumm aus der Wäsche gucken. Mein Großvater, die Generation meines Großvaters, hat die Italiener hierher geholt als Gastarbeiter. Es gäbe die Gerresheimer Glashütte nicht, wenn die Italiener nicht gekommen wären. Und dann auf einmal werden wir überschwemmt davon. Und jetzt werden wir wach und sagen, stopp mal, unsere Kultur geht flöten. Und da muss ich sagen, liebe Ausländer oder liebe Gäste, die ihr hier zu uns gekommen seid, wir haben eine Verfassung. Und da scheiden sich die Geister letztendlich. Es kann nicht sein, dass und da sage ich jetzt auch ganz bewusst mal dieses Wort, irgend so ein Schnösel sich weigert, sich neben eine Frau zu setzen oder einer Frau die Hand zu geben. Wenn du das nicht willst, dann ab in den Flieger. Und dann haftet man mir, Klammer auf Klammer zu, sofort AfD an. Und das möchte ich einfach nicht. Ja, so. Und da sind wir irgendwo, gerade richtig hin und her gerissen. Die AfD findet die Ausländer doof, die Schwulen aber auch. Die Ausländer wollen die Schwulen nicht. Was geht hier ab? Ja.
1: Ich glaube, dass man das nicht so pauschalisieren darf.
0: Natürlich
1: nicht. Und ich finde, gerade in unserer Arbeit, bei uns arbeiten sehr viele Menschen mit Migrationshintergrund. Und man muss natürlich auch so ein bisschen verstehen, wie die Sozialisation und kulturelle Entwicklung der Menschen entstanden ist. Und es liegt auch an uns, wie Menschen sich in unserem Land integrieren können. Das ist auch unser Auftrag, jeden abzuholen und zu schauen. Und eine Einzeltat eines Menschen ist niemals gleichzusetzen mit einer Ausländerpolitik.
0: Natürlich nicht, klar.
2: Ja, ich muss ja auch sagen, also als ich klein war, ich komme aus einem Dorf im Siegerland, es war echt ein Dorf, und ich bin schon von klein auf mit Türken zusammengekommen, die waren dann auch bei mir in der Schulklasse, weil wir bei uns ein großes Mülltonnenunternehmen hatten, SSI Schäfer. Und da, die hatten halt Arbeiter von ganz Europa. Und da, wie gesagt, das war für mich normal.
0: Die ja. waren integriert, ja
2: die,
0: klar.
2: Die waren eben ja. mit uns zusammen, ein paar waren halt idiotisch. Einer zum Beispiel ließ sich von der Lehrerin nichts sagen und hat er irgendwie, die Lehrerin hat dann das Mäppchen nach ihm geschmissen oder so. Das war dann für uns Kinder alle so, boah, du blöder Kerl. Ja. Aber das war irgendwie, es war nie eine, wir hatten nie ein Gefühl der Bedrohung. Ich sehe aber momentan, dass irgendwie alle Deutschen momentan ein Gefühl haben, wir werden bedroht.
0: Ja. Ja gut, es ist ja einfach auch so. Wenn ich jetzt dann nochmal auf den CSD zurückkomme. Am Samstagabend spät habe ich die Nachricht gehört und gesehen und schon explodierte mein Handy mit den WhatsApp-Nachrichten. Von teilweise von Berlin, von um die Ecke, mit von Mutmaßungen, mit welchen Dingen auch immer. Als allererstes habe ich von mir gegeben, ich fühle mich unglaublich dankbar, dass wir in Düsseldorf den CSD so friedlich hinbekommen haben, ohne irgendeine Störung von irgendwem. Ja, natürlich kommt da immer die Antifa, die Faschisten, die wollen uns was Böses. In Düsseldorf, Gott sei Dank, nicht. So, in Berlin ist es auch im CSD nicht passiert. Ja, der Attentäter, wenn der die Chance gehabt hätte, an die Bühne ranzukommen. Dann hätte der auch den Anlauf auf die Bühne genommen. Aber Berlin hatte schon auch die Security aufgerüstet. Aber da ist natürlich auch die Frage, die sich jetzt insgesamt stellt. Und da will ich jetzt auch nicht wieder sagen, wir armen Homosexuellen, wir armen queeren Menschen, wir werden verfolgt. Das erste Attentat seiner Zeit, was so die Republik erschüttert hat, war am Breitscheidplatz beim Weihnachtsmarkt. Und das ging nicht gegen queere Menschen. Müssen wir heute tatsächlich bei allem, was wir tun, erstmal eine Sicherheit dazu bezahlen und bestellen? Die Sicherheitsunternehmen machen sich die Taschen voll und stehen dann letztendlich doch in Düsseldorf rum. Also wir haben die eigentlich alle nicht gebraucht, ja, weil es war alles friedlich. Oder wäre was passiert, wenn wir die nicht gehabt hätten? Also es ist einfach aber nicht mehr schön, dass man gar nichts mehr planen kann und sich auf nichts mehr freuen kann, weil man immer Angst haben muss. Oder ist Angst wirklich so ein schlechter Berater für uns? Oder können wir uns da wirklich frei machen?
1: Ich glaube, es ist schwierig, sich davon frei zu machen. Aber natürlich muss man das abwägen, und alle Großveranstaltungen müssen heute eben gesichert werden aus den benannten Gründen. Die Angst ist aber dennoch auch in der Community spürbar. Und deshalb ist es eben wichtig, dass wir zusammenstehen und dass wir uns selber schützen, aber natürlich auch die Menschen, die sich selber nicht mehr schützen können, für diese Menschen einen Raum anzubieten. Ja.
2: Aber ich denke, auch Angst ist ein schlechter Berater.
0: Natürlich,
2: ja. Also ich will keine Angst haben. Ich sage immer so, ich habe ja immer meinen Krückstock dabei. Ich hätte dem den Messerstecher da um den Kopf geknallt. So, ja. Das ist total albern.
0: Wenn er mit dem Auto kommt, bist du so schnell mit deinem Stock auch nicht.
2: Auch nicht, genau. Ja, ja, aber das sind einfach immer so, ich gönne mir diese Angst nicht. Ich sage ja, nee.
0: Das ist natürlich... Die Pessimisten nehmen durch sowas natürlich auch alle Überhand. Ja, also ich habe noch nie wirklich Angst gehabt, ins Flugzeug zu steigen. Ja, wenn man ins Flugzeug steigt, hat man 50% Chance abzustürzen und die andere 50% hat da landest, wo du gerne hin möchtest. Also es kann immer was passieren.
2: Du müsstest mal mit meiner besten Freundin, die lebt in England und die hat so eine Schiss vorm Fliegen, die muss ja regelmäßig fliegen.
0: Ja, aber dann dürfst du hier auch nicht in der Rheinbahn.
2: Ja, die sitzt dann irgendwie, kann ich deine Hand haben, kann ich deine Hand haben? Die hat aber wirklich Angst davor, das ist halt so. Ist eine Angst, die ist da.
0: Wir dürfen hier aber dann auch nicht mehr in der Rheinbahn steigen. Ja. Wie viele Unfälle hatten wir in den letzten 14 Tagen?
2: Du dürftest gar nicht in ein Auto steigen. Es gibt mehr Autounfälle, als mit Flugzeugunfällen sind. So, also das ist aber einfach, die Menschen haben einfach diese Angst. Und diese Angst wird irgendwie immer größer. Und ich verstehe nicht, warum.
1: Es gibt schon eine gewisse Bedrohungslage. Also ich glaube, jeder queere Mensch hat schon mal Situationen erlebt, wo er auch persönlich vielleicht bedroht worden ist oder angegriffen worden ist. Aber natürlich muss man so ein bisschen schauen, wie groß wird die Angst. Bei den meisten Menschen, die ich kenne, ist es so, dass die eher mehr Kraft irgendwie gewinnen, auch durch solche Attentate. Und natürlich auch eher schauen, wie kann man sich positionieren, wie kann man für die Rechte natürlich auch eintreten. Und die meisten sagen einfach, und dazu gehöre ich auch, ich lasse mir meine Freiheit nicht nehmen, wie ich leben möchte. Und das, das sind eben diese beiden Teile, die Angst, die man spürt, und auf der anderen Seite die Stärke, die dadurch halt eben auch entsteht.
0: Mhm. Aber ich denke schon, dass man einfach wissen muss, wo stehe ich, wo bin ich? Wir geben uns nicht der Illusion hin, hier ganz sicher in Düsseldorf zu sein, aber andererseits machen wir etwas und bewegen, ob das jetzt ein Schützenfest ist, ob das eine Kirmes ist. Hier ist ja ständig was. Am Wochenende war dieses südamerikanische Fest auf dem Gründgensplatz.
2: Saita,
0: es ist
2: so,
0: immer was hier. Und letztendlich das White Dinner, habt ihr davon mitgekriegt? Die waren am Corneliusplatz. Ich hatte wieder keinen, der mit mir da hingehen wollte. Ich hätte da so Bock, mal hinzugehen auch.
2: Hast du was gesagt?
0: Mitten in der Stadt, auf dem Corneliusplatz, sitzen Menschen und essen.
2: Ja.
0: Ja, und trinken und feiern miteinander. Aber auch da war wahrscheinlich die Kirmes, die Kö gesperrt, denke ich mal, ne?
1: Ja, und aber man kann das nicht alles über den Kamm scheren, natürlich, weil wir sehen ja eben auch, dass es zum Beispiel gerade bei uns in der queeren Tagespflege inzwischen zwei Situationen gegeben hat, wo es zu einer Sachbeschädigung gekommen ist.
0: Mhm.
1: Und damit wird natürlich die Sorge schon etwas größer, oder es wird ja deutlich.
0: Ja. Habt ihr die Polizei bestellt?
1: Ja, natürlich.
0: Anzeige?
1: Ja.
0: Natürlich. Mhm. Gegen unbekannt?
1: Ja.
0: Habt ihr Überwachungskameras?
1: Und bis jetzt noch nicht.
0: Noch nicht. Aber
2: ihr plant.
0: Kommen wir dahin, dass wir tatsächlich überall nur noch Überwachungskameras haben müssen? Ja.
1: Ja, wir stellen die Fahne trotzdem vor die Tür und das ist ein wichtiges Zeichen.
0: Mhm. Ich habe gerade eben ja auch schon mal angedeutet, was viele unserer Zuhörerinnen und Zuhörer vielleicht nicht wissen, dass halt eben 1969 in New York der Film anfing. Und da hat dann 71 dann auch schon eine der großen Diven aus dem deutschen Gesangsgeschäft, Gitte Henning hat damals, da hieß sie noch Gitte, hat die schon Regenbogen gesungen, 1971. Ja? Also die Menschen waren da schon auch aufmerksam auf das, was da kommen könnte. Hör mal, Gitte mal singen.

0: Bitte, Henning. Ja, seit wir jetzt natürlich auch eine Karnevalsgesellschaft, die KG Regenbogen in Düsseldorf haben, ja auch schon seit 25 Jahren, haben wir auch da schon jedes Jahr ein neues Lied mit Regenbogen und however. Die Litanei wird immer größer von Regenbogenliedern, die also einfach auch natürlich wieder den Menschen, ich sag jetzt mal den Heteros, immer ein Dorn im Auge sind. Müsst ihr schon wieder irgend sowas Schwules singen? Ja, glaube ich schon, ne?
1: Aber ich sage ehrlich, es ist natürlich auch wichtig, Sichtbarkeit zu zeigen. Und es ist wichtig, die Symbole zu zeigen im Alltag, damit man sich daran gewöhnt. Das sagt mein Sohn Dijk, liebe Grüße an ihn, an der Stelle, der ganz klar sagt, wenn man natürlich diese Symbole trägt oder auch aufmerksam macht, dann wird es irgendwann vielleicht zur Gewohnheit und die Menschen nehmen das gar nicht mehr als etwas so Besonderes wahr. Mhm. Und ich finde es mutig und er ist ein starker junger Mann, der sich auch in den Wind stellt und ein ganz klares Standing hat und das finde ich ganz wunderbar. Und die KG Regenbogen, das ist natürlich ein toller Karnevalsverein, der uns auch in unserer Tagespflege sehr gut unterstützt. Die KG Regenbogen hat die Schirmherrschaft für unsere Einrichtung übernommen. Dafür sind wir sehr dankbar. Es finden dann auch Veranstaltungen statt. Die kommen vorbei und können die alten Menschen dort sehr gut abholen. Mhm. Und gleichzeitig ist es auch so, dass sie uns natürlich unterstützen und ja, zum Beispiel Spenden für uns sammeln.
0: Ja, ja. Ja, ist ein großer Verein natürlich und da ist ganz viel Potenzial und da geht natürlich noch was, ne? War auch mal ein Motto beim CSD, da geht noch was, ne? Du hast einen Sohn, wie alt ist der?
1: Mein Sohn ist 20.
0: Ist 20. Ist der hetero?
1: Der ist hetero, der hat eine...
0: Und was hast du in der Erziehung falsch gemacht? Also mein Sohn ist auch hetero und ich habe...
2: Was hast du falsch gemacht?
0: Es war seinerzeit tatsächlich ja diese Freifrau von Beverförde mit diesem Bus der Aufklärung dazu gehörte. Da habe ich auch tatsächlich diese unsägliche Frau von Storch live kennenlernen dürfen.
2: Ja, das.
0: Die erzählten ja natürlich dann immer wieder das Gleiche, wenn man den Kindern das immer zeigt und erzählt, was man da werden, was es da alles gibt, dann wollen die das werden. Und da habe ich damals auch schon gesagt, ich bin bisexuell und ich habe meinen Sohn als alleinerziehender Vater erziehen dürfen oder haben dürfen. Und der ist hetero. Ich muss alles falsch gemacht haben. Und du mit deinem Sohn jetzt auch. Meine Güte, wir hätten die Chancen gehabt, die rumzudrehen. Nein.
2: Ja, die Sache ist aber, dass zum Beispiel das Thema Regenbogen. Also ich habe den Regenbogen in meiner Kindheit kennengelernt. Im christlichen Hintergrund, ich war im CVJM und habe den Regenbogen da als Zeichen der Hoffnung, dass es geht weiter, kennengelernt. Ja. Ich habe den erst, als ich hier in Düsseldorf war, habe ich den als queeren Hintergrund kennengelernt. So deswegen, der Regenbogen ist eigentlich das Symbol für Glauben und Hoffnung.
0: Ja, viele glauben ja auch, das wäre Greenpeace. Das ist ja auch schon alles irgendwo. Aber es wird natürlich überstrapaziert. Und da sind wir schon auch natürlich bei den Ängsten der Politik. Wenn Frau Klöckner da sich weigert, die Regenbogenfahne auf den Bundestag zu hängen, beim Berliner CSD, versuche ich das einfach auch zu verstehen. Der dämliche Spruch von unserem Superkanzler, dass er ein Zirkuszelt ist oder kein Zirkuszelt ist, den hätte er sich jetzt auch sparen können. Aber letztendlich verstehe ich da dann auch schon wieder so ein ganz klein bisschen, dass man sich da weigert zum Berliner CSD. Die haben am 17. Mai zum Eider Hobbit Day die Regenbogenfahne aufgehängt. So. Wenn in Berlin CSD ist, ja, okay, der Bundestag steht in Berlin, aber dann hätte ich eigentlich auch die Regenbogenfahne zum Düsseldorfer CSD da hängen. Und dann müsste sie das ganze Jahr hängen, weil wir haben ja mittlerweile nun auch 160, glaube ich, CSDs im Lande. Das hat sich ja auch in den letzten Jahren ganz stark explodiert. In jedem kleinen Kaff ist irgendwo jetzt zumindest eine kleine Gruppe, die da also nochmal einen Aufstand macht, was ja gut ist. Im tiefsten Bayern und im Sauerland, da sind ja einige Menschen immer noch, die es nicht kapiert haben. Reden wir gerade über diesen wahnsinnigen Idioten, sage ich jetzt mal, dieser Pastor, dieser pensionierte Idiot da in Vollmer, in Fulda. Man hätte der nicht einfach nur seine dumme Klappe halten sollen? Da sagt der da, boah, also das kann einfach doch nicht sein, oder? Wer hat dem zugehört? Kleine Messdiener oder was? Der alte widerliche Knochen, der hat sich ja sogar dann die katholische Kirche jetzt selbst dagegen gestellt und gesagt, der hat sie nicht mehr alle. Aber was macht man mit so einem ekelhaften Kommisskopf? Ist ja widerlich und der hetzt die natürlich alle auf wieder, ne?
2: Du wirst diese Leute, immer haben.
0: Doch, das ist sprachlos. Du willst jetzt was sagen, was gegen dich verwendet werden kann. Ja, du hast einen katholischen Arbeitgeber, ne?
1: Nee, ich habe einen evangelischen Arbeitgeber.
0: Okay.
1: Einen ganz tollen Arbeitgeber in Düsseldorf. Und ja, nicht nur für das queere Thema. Die Diakonie Düsseldorf ist sehr stark und toll aufgestellt mit tollen Angeboten. Es lohnt sich auf jeden Fall, zur Diakonie Düsseldorf zu kommen. Aber auch in so einem Fall, natürlich ist so ein Pastor vielleicht auch alt und durch seine eigene Entwicklung irgendwo geprägt. Und das erleben wir natürlich auch als queere Community, dass es natürlich auch Menschen, die einfach mit dem Thema nicht so viel zu tun hat, oftmals sehr, sehr schwer fällt, Dinge zu verstehen und nachzuvollziehen. Und ich erlebe aber auch, dass wenn man dann das Gespräch sucht zu Menschen, die vielleicht auch manchmal, das habe ich selber auch schon erlebt, vielleicht abweisend sind oder sogar homophob sind, dass man durch gute Gespräche und einen Beziehungsaufbau eine ganze Menge erreichen kann. Ob das jetzt bei einem so älteren Herrn dann noch der Fall ist, sei mal dahingestellt. Aber ich gebe es nicht auf. Und ich sehe auch eben diese wahnsinnige Unterstützung aus der aus dem Bereich der Menschen, die heteronormativ sind. Wir sehen es ja gerade am Dorothee-Sölle-Haus. Die Einrichtung ist einfach wirklich toll. Sie arbeitet integrativ und nimmt jeden Menschen so, wie er ist und bietet eben aber auch die Möglichkeit für Vielfalt. Und so soll es ja auch sein.
0: Ja gut, ne? Wer von euren Bewohnerinnen und Bewohnern am Sonntag in die Kirche gefahren werden will, um den Gottesdienst zu erleben, wird dahin gefahren vermutlich. Und genauso werdet ihr die Leute dann zum CSD karren, wenn die dahin wollen, ne? Logisch, genau. Denke ich mal. Ihr habt auch Fahrzeuge, mit denen ihr dann die Menschen hin und her fahren kann. Also ich kenne jetzt aus veranstaltungstechnischen Beziehungen das Haus Lyrik. Da steht ja nun der Shuttle Transit automatisch da. Der fährt zu regelmäßigen Zeiten die Damen und Herren ins Theater, zum Shoppen, auf die Kö und was auch immer. Ist das bei euch auch?
1: Wir haben ja für unsere queere Tagespflege auf jeden Fall einen Fahrdienst, den wir auch ansprechen können, zum Beispiel für besondere Veranstaltungen. Aber wir bekommen das immer irgendwie organisiert.
0: Ja gut, da muss nicht den ganzen Tag einer stehen. Wenn keiner hin und her fahren wird, dann dreht der Däumchen. Ne? Ja gut, bei den Personalgeschichten ist das natürlich so. Der Berliner CSD hatte, nein, erst nochmal zurück. Wir waren in Düsseldorf mit 8.000, popeligen 8.000. Ich fand das schon toll. Unsere Demo-Frau Enki, herzliche Grüße, meine liebste Demo-Frau, die hat gesagt, wenn es 20.000 sind, fange ich an zu kapitulieren. So, Köln hatte 1,5 Millionen. Der Kölner an sich hat ja auch Rosenmontag jedes Jahr wieder 100.000 mehr dabei. Aber Köln ist natürlich da schon auch eine Hochburg. Berlin hatte 800.000, habe ich jetzt gehört. Und ich denke mal, nach Berlin haben alle schon mal wieder angefangen zu zittern und aufzurüsten. Hamburg hatte aufgerüstet und es waren 300.000 da. Ganz friedlich, alles toll. Wobei natürlich in Hamburg hast du auch alle Möglichkeiten, von irgendeiner Seitenstraße irgendwie da reinzudonnern. Da bin ich natürlich auch in Düsseldorf am Rosenmontagszug immer etwas erstaunt. Ich kenne seit 1973 die Rosenmontagszüge. Wir haben nie Straßen absperren müssen. Heute steht an jeder Straßeneinmündung ein Container oder ein LKW oder was auch immer, schweres Geschütz. Müssen wir uns wirklich so abschotten, wenn wir mal Spaß haben wollen? Ist das nötig oder warum auch immer ist das so? Muss die Politik was tun? Ich hätte da jetzt eine Rede von Stefan Mielchen. Das ist einer der Organisatoren vom CRSD Hamburg. Wir kennen es schon ganz, ganz lange Jahre. Der hat zur Begrüßung, zur Eröffnung des CSD in Hamburg am Samstag eine Rede gehalten. Die hat ein paar Minuten länger gedauert. Die will ich euch aber tatsächlich mal zu hören geben. Einfach mal zuhören und nachdenken, was der Mann da von sich gegeben hat. Ist alles nicht so ganz verkehrt, was wir so meinen. Mal gucken, ob das jetzt technisch klappt. I hope that's so.
3: Ich bin eingeladen worden, hier zu reden und bedanke mich für die Möglichkeit, hier ein paar Worte zu sagen, die mir sehr wichtig sind. Ich bin seit über 30 Jahren queerer Aktivist und in dieser Zeit habe ich sehr viel erlebt. Ich habe Wertschätzung erfahren, politische Unterstützung erhalten, aber ich kenne eben auch die Anfeindungen, die Beschimpfungen, die Gewaltandrohungen. Sie kamen immer aus einem ganz bestimmten Milieu. Rechtsextreme, Burschenschafter, christliche Fundamentalistinnen, AfD. Das hat mir nie Angst gemacht, aber es hat mich eigentlich eher ermutigt. Aber es hat sich etwas verändert in unserem Land, nicht erst seit dem vergangenen Wochenende. Es ist eine weitere Bedrohung hinzugekommen, nämlich die des gewaltbereiten Islamismus, der nun die queere Community auch getroffen hat und der dem Regenbogen den Kampf angesagt hat. Diese Extremisten und Gefährder, die zu Terroristen werden, die sind für mich nur schwer greifbar. Sie drohen nicht, sie argumentieren nicht, sie schlagen einfach zu, so wie es andere vor uns bereits schmerzlich erfahren mussten. Es sind Menschenfeinde, die eher im Verborgenen agieren und das unterscheidet sie von Rechtsextremisten, Neonazis oder der AfD, die immer sichtbarer und massiver auftreten. Queere Menschen sind Zielscheibe beider Ideologien und viele CSDs spüren diese Bedrohung hautnah. Doch auch wenn Gefährder und Menschen wie der Attentäter von Berlin eher im Verborgenen bleiben, sie sind da. Einige von ihnen laufen auch in unserer Stadt herum. Vielleicht ist einer von ihnen gerade in unserer Nähe. Die Polizei weiß von ihnen, aber wir kennen sie nicht. Und deshalb ist es leicht und auch bequem, dieses Problem zu verdrängen. Das dürfen wir nicht zulassen, denn diese Gefahr ist real. Ich will diesen Menschen Feinden von dieser Stelle aus in aller Deutlichkeit sagen, ich verachte euch, wir verachten euch, eure Ideologie, euren Missbrauch einer Religion, euren Hass, eure Übergriffe, eure Angriffe und Morde. Dafür gibt es in unserer Gesellschaft keine Entschuldigung, kein Verständnis, keine Toleranz. Dafür gibt es nur eines, die konsequente Anwendung aller Mittel unseres Rechtsstaates. Und wenn diese Mittel nicht ausreichen, dann müssen wir darüber reden und konsequent handeln. Genauso deutlich will ich an uns alle hier appellieren, lassen wir uns nicht einreden, dass diese Extremisten und Terroristen jenen Teil der Bevölkerung repräsentieren, der muslimisch ist oder muslimisch gelesen wird. Genau das tun sie nicht. Wir sind eine Gesellschaft, gleich wo wir herkommen, was wir glauben, wen wir lieben, mit allen Unterschieden und auch allen Problemen, die wir miteinander aushalten und aushandeln müssen. Aber wir stellen niemand unter Generalverdacht. Und deshalb ist es richtig und gut, dass wir gleich über den Steindamm ziehen, wo die Vielfalt unserer Stadt besonders sichtbar ist. Denn gerade dort können wir alle miteinander zeigen, dass wir uns in unserer Unterschiedlichkeit sehen und achten. Islamisten stehen außerhalb dieser Gesellschaft, die sie in Wahrheit bekämpfen. Aber auch alle, die den Anschlag von Berlin nun für ihre eigenen politischen Zwecke instrumentalisieren, stellen sich gegen unseren demokratischen Konsens. Wir als queere Community müssen beides deutlich ansprechen, weil wir unter beidem leiden. Und das sage ich ganz besonders in Richtung einer Partei. Die AfD spielt sich nun wieder als unsere Schutzmacht auf. Das ist sie ganz gewiss nicht, denn auch die AfD und ihr Umfeld haben dem Regenbogen den Kampf angesagt. Und das im Auftrag von ganz oben. Auch Alice Weidel ist keine von uns. Rechtspopulisten und Rechtsextremisten stehen niemals an der Seite der queeren Community. Sie sind Teil und Ursache des Problems, das wir in Deutschland haben. Gewalt und Anfeindungen, Hass und Hetze. Und dagegen müssen wir kämpfen. Mit Prävention, mit Forschung, durch Aufklärung. Das müssen wir begleiten. Durch Hilfsangebote, durch Beratungsstellen. Und ja, Herr Bundeskanzler, auch durch Empathie. Was wir aktuell erleben, ist oft genug das Gegenteil. Die Familienministerin erklärt öffentlich, gesellschaftliche Vielfalt sei kein staatliches Förderungsziel. Und niemand aus der Regierung steht dagegen auf. Das ist ein Schlag ins Gesicht nicht nur unserer queeren Community, sondern aller gesellschaftlichen Minderheiten. Es ist ja nicht schlimm, wenn unsere Lebenswelten einem Menschen fremd sind. Es wird aber zum Problem, diese Lebenswelten konsequent zu meiden und zu ignorieren, wenn man Bundeskanzler der Bundesrepublik Deutschland ist. Denn dann ist man Kanzler des gesamten Landes und der gesamten Bevölkerung. Und deshalb rufe ich Friedrich Merz von dieser Stelle aus zu: Sprechen Sie endlich einmal mit uns, statt immer nur über uns. In dieser Woche hat sich Hamburgs Erzbischof Stefan Heese als einer der wenigen Bischöfe solidarisch an die Seite der queeren Community gestellt. Und so hat es auch Fatih Yildiz als Vertreter der muslimischen Gemeinschaft vergangenen Sonntag getan. Es ist gut, dass Vertreter der Religionsgemeinschaften Haltung zeigen, aber auch hier bleibt die Frage, was sie im Rest des Jahres eigentlich tun, um Queerfeindlichkeit aktiv zu bekämpfen, nicht zuletzt in ihren eigenen Reihen. Und auch von Ihnen erwarten wir Antworten, sonst bleibt Solidarität eine Floskel. Bei uns ist heute die Queerbeauftragte der Bundesregierung. Vielen Dank, liebe Sophie Koch, dass du heute nach Hamburg gekommen bist. Wir wissen das sehr zu schätzen. Aber es ist bezeichnend, dass sich eine Woche nach Berlin kein Mitglied der Bundesregierung auf den Weg macht, um sich hier an unsere Seite zu stellen. Wir würden Sie gerne persönlich damit konfrontieren, dass diese Regierung, dass übrigens Union und SPD gemeinsam queerfeindliche Politik verantworten. Da kann sich auch nicht die eine Seite aus der Verantwortung stehlen und mit dem Finger auf die andere zeigen. Und um das mal deutlich zu machen, die Politik der Bundesregierung gefährdet aktuell die medizinische Versorgung und damit die Gesundheit von Transmenschen ganz akut. Sie stellt das Selbstbestimmungsrecht in Frage. Sie will polizeiliche Melderegister für Transpersonen, als hätte es die Rosalisten nie gegeben. Sie kündigt einem Verband wie Lambda die Regelvereinbarung und gefährdet dessen Existenz, obwohl gerade jetzt queere Jugendarbeit so wichtig ist. Sie stellt den Aktionsplan gegen Queerfeindlichkeit einfach als erledigt ein. Sie dreht Präventionsprojekten den Hahn ab in einer Zeit wachsender Gewalt. Sie packt nicht einmal das Abstammungsrecht an, das Regenbogenfamilien das Leben schwer macht. Und sie weigert sich, den Diskriminierungsschutz in Artikel 3 des Grundgesetzes auch für queere Menschen endlich zu verankern. Es gibt kein

0: Politik dieser Regierung konkret betroffen ist und die den Eindruck haben, dass sie dieser Bundesregierung gleichgültig sind. Aber wer sich nicht gehört fühlt, der wird sich irgendwann abwenden. Und genau darauf warten die Rattenfänger von rechts. Und noch, auch noch ein Wort zur Opposition, weil Ricarda Lang hier heute ist. Und vielen Dank auch für dein Erscheinen. Auch das wissen wir natürlich sehr zu schätzen. Aber auch an deine Adresse will ich sagen, es reicht nicht, wenn die Opposition nach Berlin ehrliche Worte der Betroffenheit formuliert. Es braucht auch da eine klar formulierte politische Perspektive. Es kann nicht sein, dass es wieder die queere Community selbst sein muss, die Handlungsoptionen aufzeigt, so wie es der LSVD Plus in dieser Woche mit einem 10-Punkte-Plan getan hat. Während von der Opposition so gut wie nichts inhaltlich zu hören ist. Auch das geht so nicht. Nehmt das bitte alle mit nach Berlin und sorgt dafür, dass sich das ändert. Es reicht jetzt mal langsam. Und bei aller Kritik und über alle Differenzen hinweg machen wir uns gleich gemeinsam auf den Weg. Lasst uns in den kommenden Stunden aber vor allem daran denken, dass heute vor einer Woche ein Mensch gestorben ist, eine Mutter aus Polen, deren Tochter schwer verletzt wurde, so wie viele weitere Menschen verletzt und traumatisiert wurden. Eine Frau ist tot, die gemeinsam mit ihrer Tochter einfach nur einen unbeschwerten Tag erleben wollte, der auf so entsetzliche Weise endete. Wir demonstrieren heute nicht nur für uns und unsere Themen, wir demonstrieren im Gedenken an Sie und an alle Opfer dieses islamistischen Anschlags. Und ja, wir feiern heute auch, vielleicht ein wenig gedämpfter, vielleicht ein wenig nachdenklicher oder sicher ein wenig nachdenklicher, aber wir lassen uns davon nicht abbringen, jetzt erst recht. Und wir tun das gemeinsam mit dem CSD Berlin, der heute mit einem Truck in unserer Demo mitfährt, denn wir stehen solidarisch queer zusammen und zeigen auch in schweren Zeiten gemeinsam Haltung für eine Zukunft ohne Angst. Wir tragen die Trauer in unseren Herzen, aber unsere Lebensfreude und unseren Stolz, den tragen wir auf die Straße. In diesem Sinne, Happy Pride!
1: Muss man erstmal verdauen, ne? Ich habe es jetzt tatsächlich extra auch nicht gekürzt, sondern in der gesamten Länge. Diejenigen, die heute Abend nicht live zuhören, werden es dann auch nochmal geschrieben kriegen. Also die Rede ist auch bei YouTube schon nachzuhören. Und auch in unserer Sendung, die ich dann auch an NRVision geben werde, ist die Rede nochmal zu hören. Ich denke, das ist wirklich beispielhaft und herzlichen Glückwunsch nach Hamburg, lieber Stefan Mählchen. Eine wahnsinnig tolle Rede, wo alles drin ist, wo jeder einfach mal nur zuhören sollte. Wir reden da jetzt gar nicht in der Rede von Hass oder Vorwürfen oder Anschuldigungen, sondern einfach, denk doch einfach mal nach und dann überleg, was du tust. Es fängt im Kleinen an, wo Islamisten einer Frau nicht die Hand geben wollen. Es fängt bei Rassismus an in den Parteien. Es geht um was geht es? Um Wichtigtuerei, um Kohle natürlich, klar. Das Thema mit Jens Spahn zum Beispiel ploppt jetzt auf, wobei, ich sag's jetzt mal ganz platt, ganz platt, der Jens Spahn kann froh sein, dass das Attentat in Berlin ist, dann haben wir wieder eine neue Sau, die wir durchs Dorf jagen. Dann ist das Thema mit seiner Leihmutterschaft erstmal schon wieder abgemildert. Es kann doch nicht sein, dass wir Woche für Woche eine neue Sensation, etwas Neues, Schlimmes erleben müssen, um die alten schlimmen Sachen zu verdrängen und nicht mehr drüber nachzudenken und nicht mehr drüber zu reden. Ist das wirklich unsere Gesellschaft noch höher, weiter, schneller und mehr? Oder können wir wirklich uns mal besinnen und auf die Dinge mal stolz sein, die wir ja auch schon geschafft haben, ne? Liebe Leute, ich habe eine Nachricht bekommen von meinem Kollegen Stefan Drüppel, der in Südfrankreich

0: verzweilt. Was mir aber jetzt dann auch tatsächlich nochmal den Hinweis darauf gibt, ihr könnt uns eine WhatsApp schreiben. Ihr könnt mir eine WhatsApp schreiben ins Studio, die lese ich dann und kann ich die verlesen. Schreibt auf oder merkt euch 0160 975 40743. 0160 975 40743. Schreibt mir eine WhatsApp und dann können wir vielleicht noch die ein oder andere Antwort geben, wenn ihr da eine Frage habt. Vielleicht kann eine meiner Gäste auch dann da noch irgendwie antworten. So, ihr habt jetzt alle mitgehört, was hier abgegangen ist. Es war mucksmäuschenstill. Normalerweise wird, wenn Musik ist, hier noch munter gebabbelt und sich ausgetauscht. Wir waren alle drei ziemlich ruhig und haben die Rede gehört. Beeindruckend, ne? Wo fangen wir an?
1: Die Rede hat natürlich alles auf den Punkt gebracht, worum es geht. Ein Thema würde ich gerne nochmal aufgreifen, das sind natürlich auch die Einsparungen hier in Düsseldorf, die wir merklich spüren als queere Community, aber natürlich alle Menschen, die soziale Hilfsangebote benötigen, sind von diesen Einsparungen betroffen. Und umso schöner und wichtiger ist, dass wir als Diakonie Düsseldorf diese Lücke ein bisschen schließen können mit Angeboten, die wir machen, weil wir natürlich auch in der queeren Tagespflege mit dem Dietmar Saxler tolle Beratungsangebote und Hilfsangebote für Menschen anbieten, die vielleicht noch nicht zu uns kommen, aber die eben Unterstützung benötigen im Alltag. Und trotzdem nimmt die Regierung sich ein bisschen aus der Verantwortung an der Stelle. Und wir alle würden uns wünschen, dass wir natürlich mehr gestärkt werden.
0: Ist es tatsächlich doch das Zeichen der Zeit, dass wir ganz viele Singles haben, dass wir getrennte, geschiedene Menschen haben? Da rede ich tatsächlich jetzt auch über die Wohnungsnot. Früher sind zwei junge Menschen zusammengezogen und haben eine Wohnung gebraucht. Heute brauchen zwei junge Menschen jeder eine Wohnung, weil wir Singles sind. Früher hat die Oma, die Menschen, die ihr in der Einrichtung sitzen habt, hat auf die Enkel aufgepasst. Haben wir heute alles nicht mehr. Die Enkel haben der Oma auch Kuchen gebracht. Das hat Rotkäppchen schon im Märchen gebracht. Den Kuchen und den Wein bringen. So, das ist alles nicht mehr. Wir verlassen uns immer auf andere, die unsere Kinder erziehen, die unsere Alten betreuen. Was ist das für eine kalte Gesellschaft geworden? Wo ist das Miteinander?
2: Früher war alles besser. Früher war alles gut.
0: Früher war Männer
2: mit. Da hielten alle noch zusammen. Die Bewegung hatte noch Mut.
0: Ist das jetzt ein SPD-Lied?
2: Nee, das ist von Toten Hosen, mein Lieber. Okay. Ja. Die singen nämlich dann am Ende, früher, hör auf mit früher. Ich kann es nicht mehr hören.
0: Ja.
2: Wir sind doch keine 60. Naja, und wir sind noch nicht nah daran. Naja, vielleicht irgendwann. Aber erst dann werde ich erzählen, was früher einmal war. Ja. Wir dürfen nicht immer auf dieses Früher gehen.
0: Wir
2: müssen jetzt aufs Jetzt gehen, denke ich. Aufs Jetzt. Was können wir jetzt daran machen, dass die Zustände sich ändern? Dass die Leute einfach wieder miteinander reden können und nicht gegeneinander.
0: Das können sie in der Kita, weil die Eltern sie dahin bringen. Da können sie schon mal miteinander leben, aber da zanken sie sich ja auch nur, weil es alles Prinzen und Prinzessinnen sind, die ja auch von zu Hause erstmal alle verwöhnt sind. Und es ist das beste Kind überhaupt. Es gibt ja auch nur noch Abiturienten. Ja, da ist ja auch das Niveau ganz, ganz weit runtergegangen. Der Abitur war früher besser als heute. So, es ist eine Gesellschaft geworden, die, weiß ich nicht, nicht mehr miteinander redet, denke ich mal. Ja?
2: Ja, ich denke, das ist ein Problem. Ich habe heute Nachmittag auch ein Gedicht bei mir gepostet. Da hat einer gesagt, als sie die Kommunisten holten, hatte ich keine Angst, weil ich war ja kein Kommunist. Als sie die Sozialdemokraten holten, hatte ich keine Angst, weil ich war ja kein Sozialdemokrat. Als sie die Schwulen holten, hatte ich keine Angst, weil ich war ja nicht schwul. Als sie aber mich holten, war keiner mehr da, um dagegen zu kämpfen. Und das sollten wir eigentlich alle auch einfach mal sehen. Ja? Mhm. Was momentan passiert, auch an den Sozialkürzungen. Ja,
0: ja, natürlich. Dörte hat es ja eben auch schon gesagt.
2: Ja.
0: Es wird ganz viel von denen, die sich die Tasche voll machen, darauf abgewälzt, was Ehrenamtler machen. Wenn ich überlege, das sind ja Zahlen, die auch veröffentlicht sind, wie viele Menschen Ehrenamt machen. Wenn es das Ehrenamt nicht gäbe, würde unsere Gesellschaft zusammenbrechen. Dann wäre das alles nicht mehr, was wir uns heute leisten können. Ne?
1: Es ist ja auch gut, dass es Ehrenamt gibt, ohne Frage, aber die Politik muss natürlich auch Verantwortung übernehmen. Und wenn so eine Fachstelle Altern unterm Regenbogen weggekürzt wird oder auch die Schwulenberatung nicht mehr existiert in Düsseldorf oder die Transberatung, zur Hälfte reduziert wird, dann sind das natürlich schon offizielle Stellen und Hilfsangebote, die fehlen und die man nicht so einfach unbedingt immer kompensieren kann.
0: Ja.
1: Wir Menschen, die sich halt natürlich auch beruflich einsetzen, versuchen diese Lücke zu schließen, aber das gelingt uns auch nur im Rahmen unserer Möglichkeiten.
0: Klar, aber das Thema Trans ist natürlich auch ein gewaltiges geworden. Die Transmenschen haben sich früher versteckt. Sie waren krank. Sie werden ja heute noch von AfD-nahen Leuten als krank bezeichnet. Und wenn man diese Kämpfe sieht und auch der Hass, der da ist, also wenn ich das hässliche Gesicht von Frau von Storch sehe, wenn die im Bundestag die beiden Transmenschen angeht. Ja, ich kenne die Nike Slavik aus Köln und Leverkusen, die jetzt auch aus persönlichen Begegnungen. Das ist so ein lieber Mensch, die im falschen Körper war. Und wenn dann eine solche Frau von Storch sich erdreistet, einfach da Sprüche drüber loszulassen, wo man einfach sagt, sag mal, jetzt muss ich aufpassen, was ich hier am öffentlichen Mikrofon sage. Ja, was ich dieser Frau von Storch und der ganzen Bande an den Hals wünsche, das ist einfach, die sollen doch einfach mal normal werden. Aber was ist normal? Wer ist normal? Die meinen ja, sie wären normal, ne?
2: Ja, und alle anderen sind unnormal. Der Campino hat da heute auch seine Meinung mal zu abgegeben. Der hat gesagt, die AfD ist nicht irgendwie voll daneben, die AfD ist gefährlich. Ja?
0: Ja.
2: Die planen etwas, also mir, als ich das gesehen habe, ich habe mir denen ihre Programme mal runtergeladen und mir das mal angeschaut. Als ich das gesehen habe, habe ich gesagt, als Behinderte werde ich in Zukunft froh sein, wenn ich überhaupt noch Essen auf dem Tisch habe. Ja, also was die planen, ist katastrophal.
0: Ja,
2: nicht nur gegen die queere Bewegung, die gehen ja auch gegen Behinderte.
0: Wir kennen das ja aus der Vergangenheit.
2: Ja, klar, genau.
0: Natürlich. Ja. Wenn man den Herrn Höcke sieht, weiß ich nicht, was der sich einbildet, ob der sich wirklich so toll dabei vorkommt oder was auch immer. Ja, aber wir haben ja nun auch seit Berlin mehr und mehr jetzt die Begriffe Hass und Liebe über uns ergehen lassen können und müssen. Das Internet ist ja voll davon. Wir haben seinerzeit ja auch das ein oder andere Motto bei den CSDs gehabt, eine Liebe verbindet und was auch immer. Jetzt kommt der Hass dazu, aber letztendlich, je mehr Hass uns entgegenschlägt, umso mehr müssen wir ja zusammenstehen eigentlich. Ne? Egal wer wie wo. Ne? Die Jungen mit den Alten. Und ne, ich habe jetzt tatsächlich Bock darauf, aufgrund unserer Gespräche hier, dass wir einfach mal sagen, es kommt nicht nur KG Regenbogen zu euch, sondern wir kommen mal zwischendrin und stellen uns den Fragen der älteren Generation, die ja nun auch teilweise diese Kämpfe und den Aufbau dann erleben durften und die anfängliche Homophobie. Wann ist der Paragraph 175 gefallen? Das ist noch gar nicht so lange her. Ja?
1: Diese Menschen leben bei uns oder sind bei uns zu Gast in der queeren Tagespflege. Und genau das ist natürlich ein Thema, womit wir uns beschäftigen, weil diese Menschen das hautnah erlebt haben und deshalb genau diesen Schutzraum brauchen.
0: Ja. Hassen die jetzt die AfD oder sagen die, nein, die Liebe hat mich so alt sein lassen, werden lassen? Also für mich sind ja die drei Buchstaben mit, oder die anfänglichen drei Buchstaben in dem Wort miteinander, ich schreibe die immer gerne mal groß, ja, gegeneinander kommt doch keiner weiter. Wir kommen doch miteinander eigentlich schneller nach vorne. Ja, warum man die anderen dafür hassen muss, wenn man sich selbst liebt, das kapiere ich immer noch nicht. Ne? Ich bin ein rot-weißer Prinzgardist, dafür muss ich aber nicht die blau-weiße Prinzengarde hassen. Ganz im Gegenteil. Das sind alles Menschen, die auch das Gleiche wollen.
2: Alle Spaß im
0: haben.
2: Karneval.
0: Ja? Ja. So, und das ist halt eben, ob die Kölner 1,5 Millionen haben oder wir nur 8.000. Die Menschen haben, oder die Menschen waren miteinander verbunden in dem Gefühl die Liebe zu leben und nicht den Hass, ne? Und da kommt natürlich dann auch immer wieder die Liebe leben. Da sehen ja manche auch schon wieder immer was ganz anderes. Ne? Schwule fallen ja sofort übereinander her. Ne? Die wollen ja
2: nichts anderes als poppen.
0: Nee. Ja. Liebe Heteros, Lesbe, ihr braucht keine Angst haben. Euch will nicht jeder.
1: Die Lesbe steht direkt mit dem Umzugswagen vor der Tür.
0: Genau, ja. Der Schwule fragt nach dem dritten Mal, wie heißt du? Die Lesbe kommt zum zweiten Date mit dem Möbelwagen. Ja, klar. Das Klischee lebt, ja. Nein, aber ne, ich denke, bei Frauen ist das schon anders. Ne? Lesbische Frauen sind nicht so eine Gefahr für ihre Geschlechtsgenossinnen wie schwule Männer. Ne? Ich weiß nicht, woran das liegt. Wahrscheinlich, weil Männer an sich alles heiße Hengste sind, die auch den Schwulen alles Schlimme zutrauen, was sie selber auch tun. Ne?
1: Dennoch ist es so, dass wir lesbischen Frauen auch natürlich von Diskriminierung betroffen sind. Ja. Ich habe es selber auch erlebt und deswegen, ja, wir haben halt einen Vorteil, wir Lesben und ihr schwulen Männer, dass wir unsere Sichtbarkeit nicht immer zeigen müssen. Wenn wir abends in der Bahn unterwegs sind, dann können wir vielleicht unsere Regenbogen-Accessoires ablegen. Eine Transperson kann das natürlich nicht.
0: Ja, richtig, ja. Ja, ganz viel zu tun, aber ich habe jetzt nochmal wieder ein Liedchen. Wir sind ja eigentlich mit Musiksendung. Aber auch von 1972 eine weitere Ikone aus der Schlagerecke. Mary Rose hat schon ganz, ganz früh auch schwule Freunde gehabt und Rex Gildo ihren Kollegen verehrt. Und da ist schon auch eine Menge passiert. Und Mary hat beim Eurovision Song Contest 72 dann auch gesungen. Nur die Liebe lässt uns leben, der Hass macht uns kaputt. Also Mary Rose, gib Gas.

0: Jo, wir sind immer noch auf Radio Stream D heute Abend hier. Es war angesagt, was macht denn das Attentat von Berlin mit dir und mit euch? Es haben sich einige Leute tatsächlich auch gemeldet. Ich habe in das Forum, in die blauen Seiten, da bin ich Admin in der Gruppe Düsseldorf tatsächlich. Und da habe ich dann am Wochenende mal reingeschrieben, was macht denn das mit euch? Ein Biemann, der wohl da nur drin ist, um ganz schnell irgendein Date abzugreifen, der hat mich beschimpft tatsächlich. Also er wollte mit so einem Scheiß nicht behelligt werden, was das denn jetzt nun soll. Also er ist da wohl nur zum Knattern angemeldet. Der hat mich dann tatsächlich also auch geblockt, mein Profil, der
1: Kalle. Das seine.
0: Und den habe ich dann mal eben ganz schnell aus der Gruppe komplett rausgeschmissen, weil solche Leute braucht man nicht. Es war schon ganz viel einfach die Aussage, es wird gefährlicher von Tag zu Tag. Normal ist seit 2015 dank Merkel nicht mehr gesagt. Also da ist schon auch immer wieder so die Reflexion auf unsere zugereisten Mitmenschen, wo man eben, wie gesagt, auch differenzieren muss. Ja, nicht jeder Kölner ist ein Idiot, da gibt es auch tolle Leute und nicht jeder Düsseldorfer ist ein Idiot. Muss man den Kölner auch mal beibringen. Ja. So, also warum brauchen wir ein Feindbild? Ja, einer schrieb dann armes Deutschland, dass man solche hier reingelassen hat. Die sollen dahin gehen, wo der Pfeffer wächst, also auch in den Tenor. Ja, einer schrieb dann, ich habe meinen Partner, ich bin zufrieden. Ja, gut, wahrscheinlich dann nicht so offen und offiziell. Man muss ja auch nicht die Regenbogenfahne raushängen. In jedem Klamott, da fällt mir dann auch wieder ein, wenn wir mit dem CSD durch die Straßen ziehen, ich schreibe Firmen an, für Sponsoring, weil eben die Stadt die Kürzungen beschlossen hat und wir irgendwie ja gucken müssen, wie wir das Ganze finanziert kriegen. Ja, die ein oder andere Firma ist dabei als Sponsor. Danke auch an alle die, die da ein offenes Ohr für unsere Community haben. Andere wiederum stellen sich taub. Behängen aber ihre Schaufenster auf der Königsallee dann mit Regenbogenfahnen. Wir ziehen mit der Demo durch die Kö und sehen lauter Regenbogenfahnen, wo man dann sagt, ist das Pinkwashing? Wollen sie damit jetzt dann zeigen, wie tolerant sie sind oder wollen sie die Schwulen und die Lesben anlocken, um ihre Fummel zu kaufen? Ja, also das ist schon auch ein heißes Thema. Da haben wir dann doch schon auch, muss man sagen, sehr, sehr viel erreicht. Das zum Thema Sponsoring auch, wer uns jetzt zuhört, vielleicht. Wir brauchen mit unserem Sender hier auch den ein oder anderen Werbepartner, sprich Sponsor. Es ist nicht so leicht, an andere Leute herzukommen. Aber es gibt in der Community tatsächlich doch eine Menge, die bereit sind, also einen Sponsorvertrag mit uns zu machen. Oder wenn man das in Köln sieht, da sind wir natürlich hier noch weit weg. Mit all den Werbetrucks, die da so fahren, Köln, Berlin, Hamburg. Aber Düsseldorf ist so groß ja nicht. Und durch die engen Altstadtstraßen kommen wir mit diesen riesen Trucks, wo 300 Leute drauf rumtanzen, ja auch nicht. Und ich mag einfach auch unsere Demo haben, die halt eben mit Pappen, mit Parolen, mit Slogans als Fußgruppe kommen. So ein bisschen Musik muss sein, aber ja, aufmerksam machen und weitermachen. Was das persönlich mit mir macht, ich habe keine Angst. Mein Vater hat immer mal den schönen Spruch gemacht, Angst und Geld habe ich nie gekannt.
1: Der ist gut.
0: Der ist gut, ne? Aber letztendlich ja für den CSD machen wir uns natürlich Gedanken und Sorgen und da bin ich auch mal gespannt. Herzliche Grüße an unser Kompetenzzentrum und an Ordnungsämter und Polizei und Feuerwehr. Was sie denn nächstes Jahr mit uns machen hier, ne? Ob der CSD hier auch aufgerüstet werden muss. Wie rüstet ihr auf? Habt ihr Angst oder nicht? Du persönlich nicht, die Diakonie auch scheinbar nicht, sonst würde sie nicht so Flagge zeigen.
2: Genau, wir zeigen Flagge und das ist natürlich stärkste Signal und das ist auch das Hauptgefühl, was uns alle umtreibt und wir als queere Menschen stellen uns in den Wind, das ist völlig klar. Und aber wir erleben eben auch viel Unterstützung im Unternehmen und durch heteronormative Menschen und natürlich mit unseren Angeboten, mit denen wir stehen, stellen wir uns entsprechend in den Wind. Das heißt aber nicht, dass man angstfrei ist. Das gehört vielleicht auch ein Stück weit dazu. Vielleicht ist es mehr ein mulmiges Gefühl, würde ich sagen.
0: Das hatte ich tatsächlich auch, wie ich auf unseren ersten Demowagen geklettert bin. Da stehe ich ja nun oben auch so ein bisschen wie eine Zielscheibe. Aber da stehst du im Karneval als Präsident auch hoch oben. Wenn dich da einer nicht gut leiden mag und dir eine Bierdose nachschmeißt oder sowas. Wenn man natürlich an die Bühnenkante geht, dann muss man damit rechnen, dass man einen abkriegt. Ja, das ist nun mal das Schicksal der Rampensäue, sage ich jetzt mal. Aber in Berlin war es ja nun auch nicht der Fall. Da hat es ja nun gar keinen getroffen, der getroffen werden sollte. Das war ja nun eine arme Mutter aus Polen. Ne?
2: Ich freue mich aber, dass es trotzdem Menschen gibt, die sich mit der Thematik auseinandersetzen. Wir haben bei uns in der Zentrale eine Kollegin, die ich in einer Einrichtung traf und die sagte, darf ich eigentlich auch einen Regenbogenarmband tragen als heteronormative Frau? Und ich gab ihr mein Armband, das ich gerade anhatte. Und dann traf ich sie am nächsten Tag wieder und sie sagte dann zu mir, ja, es ist schon ein komisches Gefühl, wenn man mit so einem Armband durch die Stadt läuft. Also ich werde schon anders angeschaut. Und so diese Erfahrung dann halt selber zu machen, zeigt ja irgendwie auch auf, dass das schon ein Problem ist, sich so zu zeigen offensichtlich. Aber wie stark von der Kollegin, dieses Experiment einfach mal für sich zu wagen. Und halt auch wie schön, dass es Menschen gibt, die dann sagen, ja, jetzt erst recht und ich unterstütze euch.
0: Das haben ja auch gerade vor Woche Montag beim Pink Monday hier auf unserer Kirmes wieder ganz viele Leute gezeigt. Also ich gehe mal davon aus, dass neben den Menschen aus der Community, die sich da nun mal gerne wieder zeigen und feiern wollen, dass da schon auch ein paar viele Neugierige sind, die mal gucken wollen, ob du da einen kennen aus der Nachbarschaft oder so. Ist mir seinerzeit selbst damals auch passiert. Ich stand da in den ersten Jahren meines Coming Out und es kam ein Kamerad aus der Prinzengarde mit großen Augen und sagte, gehörst du hier hin? So. Ja, also die Kirmes wird schon auch an dem Montag bunter und bunter. Und ich denke, da ist die normale Zivilgesellschaft schon ganz gut dabei und akzeptiert das. Und es sind eben, wie gesagt, Einzelne, die hassen und das Wort Liebe gar nicht kennen. Oder halt eben, ja, Religion. Ne? Wenn's, wie hat John Lennon hat's damals gesungen, ne? Wenn es die Religion nicht gäbe, dann wäre die Welt friedlicher, ne? Bei Imagine hat er das gesungen, ne?
1: Ja, aber die Sache ist auch einfach die, ich trage auch ein Regenbogenband, das trage ich schon seit ewigen Zeiten. Ich werde dann auch, also ich habe Sprüche schon gehört, wo dann gesagt wurde, oh, das hätte ich von dir jetzt gar nicht gedacht. Und ich so, was meinst du jetzt? Ja, dass du eine Lesbe bist. Und ich so, bin ich auch nicht, ich habe einen Partner, aber ich trage das Regenbogenband, weil ich das ein sinnvolles Band finde. Ja, ganz einfach, weil ich das zeigen will. Ich stehe mit den Leuten. Aber das sind einfach so, also besonders, ich komme ja auch vom Dorfe und wenn ich da aufs Dorf komme und damit meinen Regenbogensachen, werde ich schon ein bisschen anders angeguckt. Aber es wird auch immer offener. Ich denke, wir sollten auch alle einfach, ich sage immer, jeder ist Mensch, egal was er unten rum hat. Ja, ob bi, ob schwul, ob lesbisch oder heterosexuell, wir gehören zusammen.
0: Das hättest du jetzt auch singen können.
1: Ja, hätte ich jetzt auch, aber ich kann doch nicht singen.
0: Das war im Gründungsjahr der KG Regenbogen, ja. War das genau der Song, den die da beim Einmarsch, den machen sie ja auch heute noch beim Einmarsch, ne? Klar, logisch. Ja, wir wollten noch grüßen, du hast deinen Sohn schon gegrüßt. Hast du noch jemanden, den du grüßen willst?
2: Natürlich lasse ich nochmal Grüße da für Dijk, für meinen wundervollen Sohn. Aber natürlich grüße ich auch unsere queere Tagespflege, alle Kolleginnen und Kollegen, den Dietmar Sachsler, unseren Projektleiter, und Frau Bücking, die Einrichtungsleitung des Dorothee-Sölle-Haus mit ihrem gesamten Team.
0: Wo ist denn jetzt das Dorothee-Sölle-Haus? Ist das dort auf der Hansallee?
2: Ja, genau.
0: Da, wo ich, hab ich eine tolle Erinnerung. Ich bin sitzen geblieben in der, was war das denn, wie ich 13 war? Und einer meiner Spielkameraden wohnte da, wo jetzt das Söllehaus aufgebaut ist. Da war doch damals die Firma Sensenbrenner. Und die Eltern von meinem Kumpel waren da Hausmeister. Und der ist sitzen geblieben, ich bin sitzen geblieben. Und meine Eltern haben es scheinbar ganz gut verkraftet. Und ich bin dann losgezogen zum Spielen und habe da geklingelt und gefragt, kommt der Peter raus? Und die Mutter stand da Tränen überströmt. Der Peter ist sitzen geblieben.
1: Oh.
0: Ich auch. So, da dürfen wir.
1: Ich, ja, da, ich bin da fünf auch einmal sitzen geblieben.
0: Das ist meine Piste gewesen. Ne? Komm, jetzt mal noch eine Schnulze.
1: Aus mir ist noch was geworden, glaube ich.
0: Michelle habe ich jetzt mal rausgeholt, Michelle. Mal richtig. Ah. Anders ist gut, singt die, finde ich auch. Also, manche Titel sind ja einfach nur gut, ne?

0: Anders ist gut. Wer ist anders? Also der einzig Normale auf dieser Welt bin ich. Alle anderen sind anders.
1: Nee, ich.
0: Aber da gibt's, es gibt ja die schönsten Sprüche. Da habe ich auch schon mal bei meinem Insta-Profil angefangen, so weise Sprüche mal zu posten und zu schreiben. Bleib so, wie du bist. Von den anderen gibt es doch schon genug oder so ähnlich. So, also ne, jeder braucht einfach sein Ego mit der Maßgabe, dass man vielleicht auch mal angefeindet wird, weil man eine eigene Meinung hat, weil man so ist, wie man ist. Neid und Eifersucht sind die Sachen, die richtig scheiße sind und daraus resultieren die Kriege und aller Unfrieden. Liebe ist stärker als Hass und alle Sprüche. Wir haben schon tatsächlich...
1: Jetzt kommen die Schwulen wieder mit ihrer Liebe.
0: Ja, stimmt. Ja. Die wollen immer nur das eine.
1: Ja, immer nur das eine.
0: Wir haben schon anderthalb Stunden tatsächlich geschafft. Ich würde tatsächlich Danke sagen euch beiden, dass ihr meinem Aufruf gefolgt seid, dass ihr mich nicht so alleine gelassen habt heute Abend hier. Ja, wir haben rein theoretisch Sommerpause. Der Stefan Drüppel lässt grüßen, also das mal eben noch wieder die Mail, die er eben geschrieben hat, die WhatsApp, er grüßt aus, wie heißt das, Escal an der Küste Frankreichs, also da muss er jetzt Französisch sprechen. Ich war ja gerade in Monaco eine Woche und Frankreich und Monaco, das könnten so schöne Lieder sein, wenn die Menschen da nicht wären, die so einen Scheiß erzählen, das versteht man immer nicht, dieses Französisch.
1: Ja. Hast du nicht Französisch in der Schule gehabt?
0: Aber der Lehrer war doof. Und dann will man das nicht.
1: Ich habe das 2 Jahre gemacht.
0: Französisch und Chemie. Grauenvoll. Die Lehrer waren scheiße und haben es nicht geschafft, mich zu begeistern.
1: Also unser Chemielehrer war ein Süßer.
0: Toll, ja.
1: Der Physiklehrer nicht so.
0: Ja, also dann habt ihr den alle angehimmelt und Chemie gelernt, ohne Ende. Ja, klar. Also Stefan, liebe Grüße und genieße deine Tour da runter. Nächste Woche Montag haben wir, glaube ich, eine Konserve. Dann die Woche könnte sein, dass ich hier wieder rumturne. Schauen wir mal, wen ich da noch auf meiner großen To-Do-Liste habe. Es geht bei mir weiter mit dem blauen Montag. Da habe ich also jetzt tatsächlich schon auch die ersten Zusagen und Einladungen raus. 14. September, Kalles blauer Montag unten im Graf, in der Graf-Adolf-Straße 39. Und da freue ich mich dann auch schon wieder drauf, mit Menschen live zu quatschen. Und das ist ja, das Miteinander ist mein Leben. Ich habe es ja eben schon mal gesagt. Miteinander reden und sich austauschen hat was. Und ja, dachte, die Sendung hat tatsächlich bewirkt, dass wir uns jetzt mal Gedanken machen, was tun wir denn mit dem Söllehaus? Was könnte ich denn da für ein, ja, sag ich jetzt mal, Zirkus hinbringen, wie der Herr Merz dann so schön sagt, wir machen aus dem Söllehaus jetzt mal ein Zirkuszelt, wenn wir mit dem CSD kommen und uns mit den alten Menschen austauschen.
2: Ja. Wir freuen uns sehr, wenn du kommst und natürlich ein nettes Angebot für unsere queeren Menschen machst oder für alle, die dort leben, integrativ und natürlich auch in der queeren Tagespflege. Beide Standorte liegen ja nah beieinander.
0: Ja.
2: Und da laden wir dich herzlich ein.
0: Vielleicht kann ich ja da auch mit dem einen oder anderen der älteren Herrschaften noch so ein bisschen Interview machen. Ich kann ja das Aufnahmegerät mitbringen und können die mal ihre Dönekes noch erzählen, was sie so erlebt haben. Ne?
2: Das könnte man planen.
0: Ja, wenn man schon so alt ist, so jenseits von Gut und Böse, dann kann man auch schon mal irgendwelche Sünden erzählen, die man heute im Hellen nicht sagen kann. Wir strahlen das dann nach 22 Uhr aus. Ja gut, gelebt haben wir alle immer schon und gut, da bin ich ja nun auch, da brauche ich auch kein Awareness-Team, wenn man mich als alter weißer Cis-Mann bezeichnet. So, ihr Lieben, ja danke, dass ihr da wart.
2: Wir haben zu danken.
0: Ein Schlusslied.
1: Ja, gerne.
0: Ein Schlusslied, unsere KG Regenbogen.
1: Ja, bitte.
0: Die beschreiben dann nochmal die.
1: Kann ich noch mal ein bisschen mitsingen?
0: Die Farben des Lebens. Nee, Anke, ich mach dann das Mikro für dich aus. lass die mal singen. Du kannst mal selber dir ein Lied ausdenken, was du dann. Wir werden auch ganz sicher hier wieder den.
1: Ich sing total gerne, aber ich kann's nicht.
0: Nein, den Karnevalsknaller ausloben. Dann kriegen wir wieder ab September hier die tollsten Lieder. Vielleicht singst du auch eins.
1: Ich kann nicht singen, aber ich sing gern.
0: Danke fürs Zuhören. Liebe Grüße an alle Menschen, die dann später bei NRVision hören, was ich da habe. Und wie gesagt, das Interview bzw. die Rede von Stefan Mehlchen werde ich nochmal bewusst betonen. Die kann man in Deutschland nicht weit genug verbreiten und oft genug hören. Da ist eigentlich alles gesagt, was wir hätten auch sagen können. Kalle Wahle sagt Tschüss zusammen. Jetzt dann mit dem letzten Liedchen, Farben des Lebens von der KG Regenbogen.
1: Tschüss. Tschüss.

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